0: Ich war wie so eine Bestie.
1: 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Nur für die Sucht.
2: Muchos sienten la cárcel como un castigo. Para algunos es su última oportunidad.
3: Einmal Knast und nie wieder.